Ja, wohnen wir jetzt hier über Boston Harbor. Ich bin ja nicht im Vorteil des Boston Harbor. Ich habe ein schönes Gebäude, Wörter, in der Telefone, Firecast.

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0: aktuelle Verkauf der Bulle-Rinderrasse nationaler Zeitung Stilkuh. Die Bulle stand mit den 46.000 durchschreitigen Sicherheitsverkaufen, was dann die Standardamt der Zwischen sind.
1: Das ist der Verkauf.

0: Wie der Notverweis, das ist ein Teil, ich versuche die Sache da fängt, wo eine Schilde ist, die jetzt hinterher zu machen.
1: Ach, ich kann das aber ganz oft.

0: heraus, dass wir das erst noch hier weg wird, noch weg.
1: Okay,
0: I'll do it for the next one.

0: Gracias.
1: Das ist jetzt mal draußen, weil ich kann die Tür für Fisch nicht. Was ist das bei der Mähne, die nicht draußen ist?
2: Ja,
1: das ist das nicht bei Rappen, die nicht draußen ist. Ja, genau,
2: ich habe auch. Für das Fest, das ist das.

0: Ich denke auch, wenn man kann, wo er nimmt, dass es kann, ich glaube nicht, wo es so lange ist. Ich denke auch, wenn er durch den Plan zeigt, wo er in der Zeit ist, wie er seine Phase ausgewendet.
1: Vite, elle est arrivée, elle vient d'être activée, on n'attend aucune communication.
0: Avec la 225, activée, il y a aucune communication sur les lieux.